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0: Hallo und herzlich willkommen zu einer neuen Folge Sound der Nacht. Heute zu Gast Driver aus Heilbronn.
1: Hallo, hallo, hallöchen.
0: Außerdem am Start ist Sharon und ich Stella.
2: Hallo.
0: Jo, wollen wir gleich mal anfangen? Möchtest du dich vorstellen am besten?
1: Ja, sehr gerne. Erstmal vielen Dank für die Einladung. Ich freue mich sehr, hier zu sein. Ich bin Driver. Mein richtiger Name ist Marius. Ich komme aus Heilbronn, bin 24 Jahre alt und habe mit Musik gestartet. Vor einer ganzen Weile, erstmal sehr unprofessionell, auf Stereoboxen und einem Windows XP bei meiner Mom einfach im Kinderzimmer.
0: Wann war das ungefähr?
1: 2015 ungefähr.
0: Okay, krass.
1: Da habe ich mir FL Studio, die Free Version, runtergeladen so.
0: Mhm.
1: Und konnte damals auch nie meine Projekte abspeichern, weil ich kein Geld hatte.
0: Echt? Also,
1: ich war 15 oder 14.
0: Ja.
1: Und deshalb habe ich meinen Rechner immer 2 bis 3 Wochen angelassen, bis ich dann überhaupt mal was auf die Beine bekommen habe. Ja.
0: Krass. Also nie ausgeschaltet und die Projekte halt auch nie abgespeichert, so auf die Art.
1: Ging nicht.
0: Aber exportieren konnte man das raus?
1: Exportieren oder? Ging. Mhm. Exportieren war immer möglich so. Aber ganz ehrlich, ich glaube, ich habe in den ersten 2 Jahren, wo ich produziert habe, auch nie einen Track fertig bekommen.
0: Weil okay, ich krass.
1: Wahrscheinlich einfach noch nicht das Knowledge dazu hatte. So.
0: Ja. Du hattest auch keine Leute, mit denen du das so produziert hast irgendwie?
1: Doch, aber die waren alle auf dem gleichen Stand wie ich.
0: Ja.
1: Also Shoutout an meine Jungs auf jeden Fall, mit denen ich damals angefangen habe. Und wir haben dann irgendwann, ich glaube, Alter, darf man das öffentlich sagen? Ist lang genug her, zu 5 eine Lizenz gekauft und haben die dann halt zu 5 verwendet, ne?
0: Ja.
1: Aber wir hatten keine andere Möglichkeit.
0: Ja. Wann ist dann so der erste Track entstanden, wo du gesagt hast, okay, das ist jetzt mal so gut?
1: Boah. Gut ist so eine Sache.
0: Ja, ist ja immer relativ.
1: Wäre witzig, wenn wir denen das zeigen könnten. Ich glaube nämlich, da würde ich selber geflasht werden davon.
0: Ja.
1: Ich denke mal so um die 2019 rum.
0: Ja.
1: Also wo ich dann noch wirklich mal rausgefunden habe, ey, man schickt seine Songs weg zum Mastern, damit die sich nach was anhören.
0: Ja.
1: So, ja, 2019 ungefähr, denke ich mal. Und es war auch noch sehr langsam. Auch, ich glaube, 128 BPM habe ich damals noch produziert.
0: Krass. Das war noch dann auch vor der Zeit, wo du eigentlich Driver hießt, oder?
1: Vor der Zeit gab es noch eine Zeit. Also damals hieß ich, oh mein Gott, das ist ein bisschen peinlich, Kalektro war mein erster Name, weil ich halt wirklich Elektro gespielt habe.
0: Mhm.
1: Und dann bin ich circa 2020 auf Shade und Schranz gewechselt. Und war dann erstmal in der Hardtechno-Szene so unterwegs.
0: Da warst du aber auch eigentlich relativ früh schon dran, oder? Also jetzt ist ja die Riesenschranzwelle angerollt. So.
1: Ja, da war das noch nicht so jetzt, dass das irgendwie so Mainstage-mäßig war.
0: Ja.
1: Da war das noch extrem underground, da war das auch noch gar nicht so leicht, irgendwie Partys zu finden, wo so der Sound so richtig reingefittet hat.
0: Ja.
1: Ich denke mal so, wenn man jetzt nochmal 10 Jahre weiter zurückgeht in der Generation, war das schon nochmal mehr so im Hype wie jetzt damals vor 6, 7 Jahren. Und jetzt ist es ja extrem. Also jetzt ist ja...
0: Ja,
1: Techno ist auf der 1 aktuell,
0: eben,
1: oder?
0: Natürlich,
1: oder
0: was wenn du ihr? Ins Lehmann gehst oder so, da läuft es halt so.
1: Auf jeden Fall, ja.
0: Ja, ja schon. Und wie kam es dann, dass du im Prinzip gedacht hast, okay, jetzt was Neues wieder?
1: Also, ich war auf einer Party, Candy Flip, kennt ihr das?
0: Also, ich kenne den Candy Flip, aber also, die Party, glaube ich.
1: Nee, Candy Flip ist eine Partyreihe in Berlin, die damals schon relativ bouncy Shit gemacht haben. So.
0: Mhm.
1: Da war tatsächlich Ogus, Kling und Klang und ich weiß nicht mehr wer. Da hat Ogus auch noch so Reverse Bass bouncy mäßig gespielt.
0: Mhm.
1: Und Colab, genau, Colab. Und die haben mich damals so abgeholt und so inspiriert. Ich bin nach Hause, ich habe jeden Track von denen in der Playlist und habe gedacht, ey, ich muss so ein Set machen.
0: Okay.
1: Weil ich dachte mir einfach so, ja.
0: Also du bist
1: Sound
0: da
1: ist,
0: gewesen und direkt.
1: Ich habe mich verliebt in dieses, ja, es war schon noch eher Reverse Bass und diese Rolling Rumble Kicks, so diese Psy Bass Kicks, so.
0: Ja.
1: Und dadurch habe ich dann angefangen, immer mehr Bouncy auch selber zu produzieren und Sets zu machen. Und jetzt komme ich zum Übergang zu Driver.
0: Mhm.
1: Da war dann tatsächlich so, dass ich gesagt habe, okay, um mich selbst so ein bisschen zu schützen, habe ich erstmal ein bisschen Abstand genommen von der Szene und habe auch ein halbes Jahr lang keine Kippe geraucht, keinen Alkohol getrunken. Krass. Gar nichts so. Mhm. Um auch mich irgendwie ein bisschen selbst wiederzufinden. Und das hat mir dann so ein bisschen den Drive gegeben in die Richtung, dass ich dann auch mehr Trance privat gehört habe. Und dann kam das auch immer mehr.
0: Ja.
1: So Dreckisch, Paracheck, diese 1A-Projekte. Kennt ihr das zufällig?
0: Ja, klar. Ja.
1: Ja, und dann kam das immer mehr. Und dann habe ich gedacht so, ey, ich muss da jetzt aufspringen. Ja. So, ich habe da jetzt richtig Bock drauf. Und dann habe ich ja tatsächlich angefangen, mit Maske aufzulegen.
0: Ja, krass.
1: Früher mit so einer Go-Kart-Racing-Maske.
0: Ja, ich kann mich noch erinnern. Also ich habe es auch Sharon erzählt gehabt, so ey, du hattest da irgendwie auf einmal so ein neues Instagram-Profil, alle bitte folgen da, der andere Account ist nicht mehr so aktuell. Und da dachte ich auch so, okay, krass, also du startest du das irgendwie jetzt irgendwie auch so strategisch, dachte ich irgendwie so, ja, mit neuem Bild, neuem Image und so.
1: Aber auch, das ist auch was, wo ich sagen muss, wo ich glaube, war ein bisschen ein Fehler.
0: Echt? Warum?
1: Ich glaube, es hätte für mehr Welle gesorgt, hätte ich den Shade-Account einfach runtergefahren, auf null so, quasi vielleicht noch ein schwarzes Bild, wo dann dran stand so, ey, bald kommt irgendwas. Ja. Irgendwas Krasses so. Aber da hatte ich ja noch gar nicht die Intention, wo ich das so gemacht habe.
0: Ja.
1: Und ja gut, man soll natürlich nicht nach Abonnenten gehen und es sind nur Zahlen, aber leider ist es aktuell in der Szene doch auch irgendwie ein Stellenwert so.
0: Ja.
1: Und ich denke halt, hätte ich auf diesen aufgebaut, damaligen 2000 so. Abonnenten noch aufgebaut, ey, wahrscheinlich wäre ich dann jetzt schon auf den 4 oder so, keine Ahnung.
0: Ja.
1: Aber ist egal, wir gucken, Zukunft kommt, so wird besser.
2: Apropos Zukunft, du hast ja ziemlich eine Reise durchgemacht, so als DJ-Producer, wie du gerade erzählt hast. Denkst du, du wirst noch was ändern in naher Zukunft oder bist du jetzt erstmal happy mit dem, wo du gerade bist, soundtechnisch?
1: Also ich denke, ich spreche da für jeden Künstler, wenn ich sage, man ist nie zufrieden mit seinem Sound. Man entwickelt sich immer weiter und es gab schon Momente, wo ich so 3 Monate zurückgeschaut habe und dachte, Alter, was habe ich da gemacht? Aber auch positiv gesehen, so 3 Monate später, ey, was habe ich in diesen 3 Monaten gelernt und hinbekommen? Und jetzt auf die Frage einzugehen, auf jeden Fall. Also ich bin gerade dabei, mir das so ein bisschen anzueignen, auch meine eigene Stimme so in die Musik so einzubinden. Mhm. Ich kann gar nicht singen, null. Aber
0: das sind ja die Effekte, so finden die.
1: Ja, ja, genau. Ich kann relativ gut mit Effekten bearbeiten und alles und ich gehe da auch offen mit um. So, Alter, ich will jetzt nicht der Sänger werden, aber ich feiere halt ein bisschen so dieses kalte Liebemäßige, auch so diese Heavy Distortion auf den Vocals.
0: Auch die Präsenz einfach so durch die Stimme, oder?
1: Ja, das ist einfach so, so ein bisschen schon drüber ist und eigentlich gar nicht mehr so richtig in Trance reinpasst. Aber ey, ich kann da leider auch noch gar nicht so viel dazu sagen, weil ich auch noch gar nicht so weit bin.
0: Aber du hast, also ich habe gesehen, du hattest jetzt auch bei ein paar Gigs schon ein Mic in der Hand, oder? Also,
1: ja. Also, ja.
0: Wie war das? Oder? Wie war die Erfahrung?
1: Also so mein erster richtiger Vocal-Auftritt war in Belgien, in einem Back-to-Back mit Susano. Das ist ein Kumpel einfach von mir, der dort lebt, in Brüssel. Und da habe ich mir schon arg eingeschissen. Ich sage ehrlich, also dann auch da zu stehen. Natürlich, der Club war jetzt nicht randvoll, aber da waren schon so 200 Leute.
0: In welchem war der? Ich habe ja in Brüssel gewohnt.
1: In La Fabrique heißt es oder so. Also
0: das war, glaube ich, der
1: geiles Gebäude.
0: Wo ich
1: noch nicht?
0: Das war, glaube ich, echt einer der...
1: Ja, ist heftig.
0: Oder ist es so ein riesiges Fabrikgebäude?
1: Ja, es ist ein Fabrikgebäude und man läuft dann quasi durch so ein Backsteintor und läuft dann so einen Weg runter. Da ist dann auch so ein Skaterpark davor, so ein, aber mäßig so ein bisschen so auf trashy und selbst gebaut, aber trotzdem betoniert so.
0: Ja, okay. Ich glaube, ich weiß wo, aber es war echt eine der Locations, wo ich nie war. So.
1: Okay,
0: aber,
1: ey, sehr empfehlenswert.
0: Aber Brüssel hat kranke Leute, also generell, da gibt es echt krasse Underground-Szene. So.
1: Ja, mega.
0: Oder generell Szene. So.
1: Ja. Aber auf jeden Fall, da hatte ich auch keinerlei Effekte auf meinem Mikrofon. Ich habe mein Mikrofon einfach angesteckt und dann war ich auch so, ey, ich muss mein Interface und mein MacBook mitnehmen in Zukunft. So. Und das war irgendwie ein bisschen deichseln. Ja, und auch noch ein witziger Funfact, ich habe noch gar kein Autotune.
0: Ah,
1: ich habe bisher noch kein Autotune benutzt, aber es wird Zeit.
0: Ja, aber was hast du dann da rein? Also so spontan, was geht ab? Oder keine Ahnung, hast du wirklich so raufgerappt? Oder?
1: Nee, ich habe ja auch 2 schon nahezu fertige Songs.
0: Ja, die hast du performt im Prinzip.
1: Die habe ich einfach performt, genau.
0: Ja, stimmt, im Mobilat hast du doch auch
1: eine. Im Mobilat, ja, ich muss die fertig machen.
0: Die waren geil, es ging schon ab.
1: Danke. Ich muss das fertig machen, aber ich sage euch, der größte Pain dabei ist, seine Stimme selbst über Stunden beim Mixen zu hören, weil man ist nie so richtig zufrieden. So man, da mache ich da noch ein bisschen was, da mache ich da noch was. Und wenn ich den halt an Freunden schicke und die hören dann sich an, die sagen so, wow, das ist voll gut, so bring das einfach raus, wie es ist.
0: Ja.
1: Ey, wo ich den rausgeschickt habe an meine Freunde, ich glaube, der hat sich noch dreimal geändert. Ich habe die Melos nochmal geändert, das nochmal geändert, weil dann hat das nicht harmoniert und das und das und das.
0: Ja, klar. Es ist schwierig, ein gutes Feedback zu bekommen, wo jemand sagt so, ey, bitte änder noch das, sondern weil viele findest du einfach nur gut und du denkst dir so,
1: Gefühlt würde ich wahrscheinlich sogar ein besseres Feedback von Leuten bekommen, die mich nicht mögen.
0: Ja, wahrscheinlich.
1: Weil das wird mir wahrscheinlich was bringen.
0: Die würden wirklich sagen so, ey, was hast du für Kacke? Schon.
1: Ja.
0: Ja, wollen wir mal ein bisschen in deine Musik reinhören?
1: Ja, sehr gerne. Und zwar würde ich jetzt vorschlagen, in Adrenalin reinzuhören.
0: Mhm.
1: Ist nämlich auch mit Live-Vocal, aber von einem Kumpel.
0: Okay, von
1: Shoutout to Elio. Elio ist ein Kumpel, der hat einfach alles geprägt. Also er ist einfach ein Macher. Der Typ, der hat es voll drauf. Er singt, er kann Klavier spielen so. Und er produziert mega gut. Und kommt tatsächlich auch eher aus der Popszene.
0: Ah, okay.
1: Aber wir hören mal rein, würde ich sagen.
0: Ich bin gespannt.

0: So, jetzt sind wir wieder zurück. Ja, das war der Track Adrenalin von Driver und Pacekeeper.
1: Der jetzt Elio heißt.
0: Ah, okay. Der hat auch seinen Namen gewechselt. Das ist irgendwie bei euch Standard.
1: Es ist so, dass Pacekeeper, Elio, der hatte den Pacekeeper-Account quasi für Techno. Und Elio war sein Pop-Ding so mäßig.
0: Aha, okay.
1: der ist nicht mehr in sein Insta reingekommen von Pacekeeper. Oh, er hat eine Weltreise gemacht, mäßig so, mit einem ausgebauten Sprinter. Ja. Und dann hat er mich irgendwann angerufen, wir haben drüber gesprochen und ich habe so gemeint, Bro, wenn wir mal ehrlich sind, Kunst ist frei, mach alles auf einen. Ist doch viel nicer, es ist weniger Arbeit. Du kannst gebündelt zeigen, was du drauf hast, so.
0: Ja. Du wirst nicht falsch markiert.
1: Ja, das ist so die Richtung, genau. Nee, aber auch wie der Track entstanden ist, das ist brutal lustig. Also, wir haben uns schon vorab so ein bisschen gekannt von so ein paar Waldraves so bei uns in der Dorfgegend, sage ich jetzt mal. Und irgendwann haben wir halt connected und haben halt gemeint, ey, wir müssen mal Mucke zusammen machen. Und ich habe so ein kleines Tonstudio auch in dem Dorf, wo ich aufgewachsen bin.
0: Wo ist das? Oder?
1: Im Wimmental.
0: Okay.
1: 700 Einwohner ungefähr. Also es ist wirklich ein cooler Dorf.
0: Kennt jeder jeden eigentlich.
1: Ja, ja, auf jeden Fall. Auf jeden Fall. Und er ist zu mir ins Studio gekommen und wir meinten halt so, ja, wir trinken ein bisschen was, der kann dann bei mir pennen. Und es war so unser erstes privates, richtiges Treffen, ja. Und gefühlt haben wir eine Flasche Gin getrunken zu zweit und haben diesen Song, Some Vocal Recording, komplett fertig gemacht.
0: So schnell.
1: Komplett.
0: Ja.
2: Krass.
1: Komplett. Und haben den in der Nacht noch an Zwilling gesendet.
0: Alter, wie schnell
1: war die? Für Galactic Harmony. Und ich habe mich so raffen müssen. Ich habe nachts um zwei dann so eine WhatsApp-Audio an Zwilling geschickt, weil er kommt auch aus Heilbronn so ein bisschen aus der Gegend so. Man kennt sich halt so von früher auch, wo ich selber noch gar kein richtiger Artist war. Und ich war so, ey, ja, ich habe mit einem Kumpel einen Track produziert und wir haben das Gefühl, dass der voll nice ist und Galactic Harmony würde, glaube ich, schon passen. Hört mal rein. Und tatsächlich kam zwei Tage später dann eine Zusage für das Label Galactic Harmony.
0: Geil.
1: Ist jetzt auch aktuell mein bestgestreamtester Song.
0: Wann war das jetzt genau?
1: Vor einem Jahr ungefähr.
0: Okay, krass.
1: Oder anderthalb? Nee, warte mal. Elio war ein Jahr auf Weltreise. Das ist länger her schon.
0: Okay.
1: Ich kann es nicht genau sagen, wenn ich ehrlich bin.
0: Aber war das dann auch so ein Wendepunkt, sagen wir mal? Oder wo du gesagt hast, okay, geil, jetzt hat Zwilling das gut gefunden. So. Wir haben es geschafft irgendwie.
1: Leider nicht so wirklich, aber ich muss mir da auch ein bisschen selber die Schuld geben, weil ich habe damals wirklich gar nichts auf Instagram so richtig promotet.
0: Okay.
1: Wir haben uns getroffen mit Drohnenshots, Videodrehs, wir wollten ein Musikvideo drehen. Ey, die Dateien wurden bis heute nicht verwendet, ich sage ehrlich.
0: Ja, okay, shit.
1: Und ja,
0: aber gut, vielleicht kramt sie irgendjemand dann aus für in 20 Jahren.
1: Ja, aber ich denke, also ich kann auch gut sagen, dass Elio und ich auf jeden Fall jetzt schon wieder an Projekten arbeiten, die den
0: toppen werden. So, ja.
1: Ich denke schon. Ich denke schon.
0: Spannend.
1: Ja.
0: Ah, ja.
1: Ja.
0: Cool. Adrenalin passt ja irgendwie auch, finde ich, zu Driver, oder?
1: Warum?
0: Wenn man schnell fährt, oder? Fährst du gerne schnell?
1: Semi.
0: Geht so?
1: Nee, ich glaube, ich bin sogar eher der gepflegte Autofahrer, sage ich jetzt mal. Okay. Also ich hatte auch letztes Jahr an meinem Geburtstag einen Unfall.
0: Oh, shit.
1: Und habe meine C-Klasse verloren. Ich hatte so einen 26 Jahre alten Mercedes.
0: Mhm.
1: Und ich habe den auch echt gefeiert. Aber ja. Auffahrunfall, Stau, kann man manchmal nichts
0: total
1: machen.
0: Total Schaden, oder?
1: Total Schaden, auf jeden Fall. Ja. Also der wurde zerpresst. Da ging gar nichts mehr.
0: Ja, aber
1: da
0: hattest du ja eigentlich dann noch Glück, ne?
1: Ich hatte übel Glück, ja. Ich war tatsächlich zwei Wochen danach im Krankenhaus und hatte so einen neuen Motorax. Ich weiß nicht, sagt das euch was?
0: Ja.
1: Das ist quasi, wenn... Ey, ich weiß nicht, ich sag jetzt einfach mal, wie ich es aufgegriffen habe. Also wenn jetzt gerade Ärzte zuhören oder so, tut mir leid. Es sind so Splitter von meinen Rippenknochen quasi durch den Aufprall am Lenkrad in meine Lunge.
0: Krass.
1: Und haben dann quasi, dann gab es so einen Austausch, dass halt irgendwie Blut in die Lunge ist und Luft aus der Lunge in meinen Brustkorb.
0: Boah,
1: ja.
0: Hast du übel Glück gehabt, dass er.
1: Ja, ey, und es ist eigentlich habe ich gesagt, der Track passt jetzt nicht so gut, der Flieg.
0: Ja.
1: Aber.
0: Lass ihn
1: den habe ich tatsächlich im Krankenbett dort produziert.
0: Ja, krass.
1: Und deswegen hätte ich gesagt, wir hören da kurz rein. Auch da wieder Shoutout to Elio. Es ist ein Remix von seiner EP, von seiner Pop-EP. Und also ich finde den mega nice, den Song. Der hat so ein bisschen housey, trancy Vibes.
0: Ja, dann let's go.
1: Let's go, nächster Track.
0: Lass uns losfliegen.

0: Juhu! Da fliegen wir zurück ins Interview. Ja, wo waren wir stehen geblieben bei deinem Unfall und dann, dass der Traktor auf dem Krankenbett entstanden ist?
1: Ja.
0: Warum Flieg?
1: Also. Da müsst ihr den Elio fragen. Also tatsächlich ist es so, er war ja, wie gesagt, zu dem Zeitpunkt auf Reisen. Mhm. Und er hat mir einfach mal seine EP so durchgeschickt zum Reinhören. Und zuerst wollte ich den Track Wisteria, aber da hat er selber so viel Mühe und Arbeit reingesteckt, dann hat er gemeint, das will er nicht so wirklich, dass der geremixed wird. Oh, okay. Aber er hat so einen Song, der hat eh so eine Foreground-Kick, da könnte der sich das gut drauf vorstellen. So. Und dann hat er mir das halt zugesendet und ich habe halt einfach mal drauf losproduziert.
0: Also der ist ein bisschen picky, wenn es darum geht, was man darf und was nicht, oder
1: wie? Nee, nicht mal wirklich, aber ich kann es auch ein bisschen...
0: Ja,
1: guck mal, aber
0: können.
1: Überleg mal, du machst ja selber auch Musiksteller, ja. So. Überleg mal, du hast so ein Projekt, da hast du einfach selber deine Vocals drauf recorded, ja, also du hast den Beat produziert, du hast Arbeit reingesteckt und dann kommt so jemand und will halt deine Kunst
0: machen.
1: So... Ja, nicht mal kaputt machen, aber so... seine eigene Kunst draus machen. So.
0: Ja.
1: Und ich denke, wenn du halt einen Track hast, der so emotional einfach an dir hängt,
0: ja,
1: da kann ich das auch voll relaten. So, dass er
0: verändert
1: einfach
0: ja die Message auch einfach so.
1: Ja, genau, genau. Ja, und auch an der Stelle, ey, hört mal rein in den Originalen von Elio Flieg. Mhm. Man erkennt tatsächlich auch noch ein paar Elemente, die ich so wiederverwendet habe und so.
0: Mhm.
1: Also ich glaube, das ist ganz interessant, die mal so...
0: Aber was hast du dann konkret geändert? Also hast du eine andere Bassline gebaut? Oder?
1: Ja, natürlich. Ja. Muss ja scheppern,
0: ja, okay.
1: Also bei Trance.
0: Aber basierend auf den Tönen jetzt? Oder von, also auf seiner basierend? Oder?
1: Mhm. Also wenn man gerade mal so ein bisschen drauf geachtet hat, da war im Hintergrund so ein Arp, der mhm. war so din, din, din, din. Also der ist original der gleiche mhm. wie von Simon Song. Also den erkennt cool. man auch wieder. Sowas habe ich zum Beispiel wiederverwendet. Und die Stimme natürlich, aber ansonsten habe ich vieles, vieles, vieles selbst gebaut dann auch.
0: Ja.
1: Aber halt versucht, so ein bisschen den Vibe zu treffen auch ja. vom Originalen. Ist manchmal gar nicht so einfach.
0: Du arbeitest ja mit FL Studio, hast du gesagt.
1: Ja.
0: Würdest du sagen, du lernst da die ganze Zeit noch dazu? Oder also, weil
1: auf
0: du auch vorhin
1: Fall.
0: Meintest, es gibt tausend Möglichkeiten. So.
1: Auf jeden Fall. Also ich bin auch lange noch nicht ausgelernt und ich bin noch lange nicht an dem Punkt, wo ich hinkommen will. So. Man merkt selbst immer mehr, wenn man mit Leuten zusammen gearbeitet hat jetzt, zu denen man aufgeschaut hat.
0: Mhm.
1: Und man trifft sich dann so ein halbes Jahr später wieder.
0: Ja.
1: Das war meine Cam, sorry.
0: Ach so,
1: die ist ausgegangen.
0: Alles gut. Sounddesign.
1: dann merkt man so auf einmal, okay, die machen Sachen, wo man selbst so denkt, okay, vielleicht hätte ich das selbst gar nicht so gemacht, sondern eher anders.
0: Ja.
1: So, und ich denke, an solchen Punkten merkt man dann auch wieder, dass man doch Schritte macht, auch wenn man denkt, man macht nicht so wirklich welche.
0: Ja, was ist die krasseste Funktion oder was? Irgendwie, wo du sagst,
1: mein
0: ey,
1: Geheimtrick.
0: Wenn ihr das verwendet, übel geil.
1: Also ich schwöre auf jeden Fall auf ein Serum
0: mhm.
1: und auf einen Fuser.
0: Okay, den verwendest du für?
1: Also Serum ist ja einfach ein digitaler
0: da
1: Synthesizer.
0: Kannst du ja alles mal, ja.
1: Ja, es ist ein Oszillator, ein Sampler. Das würde ich auch jedem empfehlen. Also ladet euch ein Serum runter, der kostet nicht mal viel, ich glaube 180 Euro oder so.
0: Mhm.
1: Und das Ding ist einfach brachial. Also auch, es gibt so viele krasse Presets, die man online dann runterholen kann, wenn man nicht mehr weiter weiß, so um ein bisschen Inspo reinzuholen. Es gibt so geile YouTube-Videos, wo man einfach, so du sagst, okay, ey, ich will den Sound, beispielsweise Respace,
0: mhm.
1: weißt du, was
0: ja,
1: ein Respace
0: ja, klar,
1: ist?
0: Ja.
1: Ja, Safe ist ja so ein Element, das mit eins der meist verwendeten Elemente ist in der Musikszene.
0: Echt?
1: Ja, Mann.
0: Das wusste ich auch nicht. Okay.
1: Doch, tatsächlich. Also der
0: ja.
1: kommt in jedem Genre vor.
0: Ja,
1: außer
0: gut,
1: jetzt vielleicht
0: passt,
1: bei Hardrock
0: ja.
1: oder so.
0: Ja.
1: Ja. Und einfach dein YouTube-Video, Respace Serum, zack, zack, zack. Gefühlt in 10 Minuten
0: ja.
1: hast du deine eigene Respace gebaut.
0: Ja.
1: Und Fuser ist eher so ein Sidechaining-Phasenproblem-Plugin.
0: Okay.
1: Weil ich würde sagen, das
0: den
1: ist,
0: setzt du on top im Prinzip dann.
1: Den benutzt du halt, um aufzuräumen in der Mix.
0: Ja.
1: So, also Sinuskurven funktionieren ja so, dass sie einfach schwingen und je höher die Herzzahl, desto, ich hoffe, es ist komplett
0: ja,
1: richtig,
0: ist gut,
1: wie ich das
0: ja,
1: sage.
0: Okay.
1: Also umso tiefer beispielsweise eine Bassfrequenz,
0: mhm.
1: da ist die Herz, oder die Sinuskurve immer so weiter auseinandergezogen. Ja. Und umso mehr du die Sinuskurve ineinander reinstreckst und die Schwingungen schneller werden quasi, so kannst du dir das auch vorstellen, ja, bei einem Lautsprecher. Umso schneller der schwingt, umso höher ist der Ton so.
0: Ja.
1: Und der Fuser, der guckt einfach, dass wenn du jetzt beispielsweise Kick und Bass den Sidechain machst, dass die in einer Phase schwingen.
0: Okay. Mhm.
1: Und
0: also der korrigiert die so ein bisschen.
1: Der korrigiert die so ein bisschen. Vielleicht ist es auch ein bisschen AI inzwischen schon. Ich weiß es nicht. Ja. Die werben jetzt nicht damit. Die sagen halt einfach, ey, danach hast du keine Phasenprobleme mehr im Mix so mäßig.
0: Ja, okay. Aber hast du auch so ein paar so Plugins, wo automatisiert, also so Master-Ding, wo du oben drauf setzt und dann schaust, ob der gut klingt oder so?
1: Mein Master mache ich tatsächlich gar nicht selber.
0: Den machst du gar nicht?
1: Nee, ich schicke den
0: auch
1: immer
0: nicht
1: raus.
0: So, aber so EQing oder so machst du schon? Oder?
1: Ja, natürlich. Also Mix und so.
0: Weil es gehört ja irgendwie auch schon zu Mastering fast dazu, ne?
1: Ein bisschen, ja. Aber ich würde eher sagen, dass ich so meine Elemente alle in den Bus schicke und dann auf dem Bus so ein bisschen versuche, meinen Touch so drauf zu geben. So, wenn ich zum Beispiel sage, die Frequenzebene und die Frequenzebene, die gefällt mir nicht so, dann mache ich da so ein bisschen einen Dip nach unten.
0: Ja.
1: Die gefällt mir dann besser, dann hebe ich die ein bisschen an. Aber Mastering so, also was dann das Endprodukt, ich könnte niemals meine Tracks so mastern,
0: wie sie rauskommen,
1: wie ich die haben möchte.
0: Mit wem arbeitest du dann da? Oder ist es unterschiedlich?
1: Lange Reise tatsächlich. Jemanden zu finden, der immer für dich mastern kann, innerhalb von einem schnellen Zeitraum, wo du dann, ey, ganz ehrlich, wenn der Track fertig ist, dann willst du das
0: hören. Ja,
1: dann
0: ja.
1: Willst du und auch diese volle Kraft auf der Anlage hören, so, ne? Also ich habe früher bei irgendwelchen Randoms das gemacht, dann teilweise auch einfach, die ich durchs Internet kannte, dann lange bei Infurcht. Der ist krass. Also, kennt ihr Infurcht?
0: Ja, klar.
1: Infurcht, Shoutout, kommt auch aus meiner Gegend.
0: Schon krass, oder? Wer da alles
1: herkommt. Ja, ja, ey, Heilbronn ist crazy. Ja, Heilbronn ist ein Nest für Künstler, aber die Stadt ist halt...
0: Was hat der eigentlich auch Heilbronx? Oder?
1: Heilbronx hält keine Künstler, weiß ich. Die gehen dann alle weg und dann gehen sie durch die Decke.
0: Ja, gut, aber so sagen wir mal, in Pforzheim ist es ähnlich. Keiner weiß, wer eigentlich aus Pforzheim kommt, aber es gibt so Township Rebellion, Obscure
1: Shapes. Adrian Mills ist doch auch aus Pforzheim.
0: Ja, unter anderem Adrian Mills oder Moritz Hofbauer.
1: Den kennt
0: man eher aus Melodic Techno, der ist mit Boris Brecher und so.
1: Oha.
0: Also auch relativ bekannte Leute, so, aber keiner von denen legt halt in Pforzheim auf.
1: Ja. Und jetzt, also inzwischen macht mein Mastering Artificial DNA. Der ist so ein bisschen eher in der groovigen Hardgroove-Szene unterwegs. So. Aber das funktioniert aktuell ganz gut, würde ich sagen.
2: Ja, du meintest ja, du arbeitest teilweise mittlerweile...
1: Yes. Wir machen die jetzt aus, die doofe Kamera.
2: Du arbeitest mit Leuten zusammen, zu denen du teilweise hochgeschaut hast. Hast du da bestimmte Vorbilder gehabt, als du angefangen hast, würdest du sagen?
1: Also jetzt Vorbilder würde ich jetzt nicht direkt so nennen, weil das sind, ich sag mal so kleinere Vorbilder aus dem Freundeskreis, weil ich habe halt mit denen Musik gemacht und ich dachte so, Alter, ich will auch so mixen können wie die. Die haben es ja voll drauf, so alles, was die machen, hört sich danach crispy clean und so. Und ja, also da auf jeden Fall Elio, safe.
0: Aber wo kann man Elio dann hören? Also ich meine,
1: überall. Spotify.
0: Nee, ich meine, aber hat er auch Gigs? Also wie tritt er auf so als Artist? Oder
1: ey,
0: so?
1: Der hat tatsächlich mal so popmäßig, glaube ich, in Frankfurt einen Auftritt
0: der singt
1: gehabt.
0: Dann aber dann
1: ja, er singt, Stage, er singt oder? Krass. Ja, krass. Er singt auch tatsächlich am 20.06. Eigenwerbung, machen wir in Bukowski. Die haben so einen Outdoor-Floor-mäßig, der war lange jetzt nicht so krass belebt. Schon immer mal wieder so, aber die haben den jetzt geil hergerichtet, Anlage eingerichtet, eingemessen und so. Und da haben wir tatsächlich, mache ich so Driver and Friends, wo einfach ich so ein paar Leute einlade, so, mit denen ich halt gerade so am Chillen bin. So.
0: Nice.
1: Und wir machen halt einfach dann Mucke von 23 bis 6 Uhr so. Und da wird er auf jeden Fall auch mit mir zusammen ein bisschen Live-Performing machen. So.
0: Er ist irgendwie gerade aber auch so trend. Ich war auch auf dem Rave von David Löhlein da einmal vor, keine Ahnung, einem Monat oder so unter der Brücke. Da waren die auch, die haben ja auch, ich bin echt schlecht mit Artist-Namen, aber da die hatten halt auch Live-Sänger, so die bekannten Tracks halt performt und die Leute gehen halt
1: ab. Ja, bestimmt
0: ab, so.
1: Diese, die auch Schatten gesungen hat, oder?
0: Ja, genau, mit M fängt sie an. Mara, glaube ich, genau.
1: Ja, jetzt, ich nenne den Namen viel zu oft, aber
0: Shame on us,
1: Elio
0: weil wir
1: war,
0: sind
1: Elio war einfach auch dort.
0: Ach, der war ja, auch Mann. Dort. Ja, da sieht man mal, wahrscheinlich kennen die sich sogar alle, ne? Also,
1: so ein bisschen, bestimmt.
0: Ja. Genau. Ja. Aber man merkt ja, dass die Leute da, vor allem halt die Leute, die vielleicht jetzt nicht unbedingt aus dem Techno-Bereich kommen, halt auch durch Vocals eher abgeholt werden. So.
1: Mhm. Ja, guck mal Vatos Locos an.
0: Okay.
1: Kennst du die?
0: Nee.
1: Das ist so die Rap-Group hinter Zwilling, glaube ich.
0: Okay, krass. Okay.
1: Also die machen zumindest viel Musik miteinander und auch Collab.
0: Ja.
1: So, das ist auch viel zu arg, dass ich damals auf diese Schiene aufgesprungen bin wegen Collab und so Leute aus meiner City jetzt einfach mit denen zusammen im Studio arbeiten.
0: Das ist halt geil.
1: Das kann man sich gar nicht vorstellen, so gefühlt. Also Zwilling hat damals, vor das ist Ewigkeiten her, da war so eine Freundin und wir haben immer so Stückless-Raves gemacht und die hatte gemeint, ey, sie hat so ein paar Kumpels, die legen auch auf, so, denkst du, die können mal bei uns auflegen, so. Und ich so, ja, safe, ey, ich hör's mir mal an, warum nicht? Und dann ist einer krank geworden, dann hieß es so, ja, Zwilling spielt. Und Leute, ich sag euch, der Bruder hat da vor 15 Leuten gespielt.
0: Ja.
1: Also da war niemand.
0: Und jetzt spielt er halt, naja,
1: da war niemand, krass. Da war niemand. Und das ist wirklich nicht lange her.
0: Ja.
1: 3-4 Jahre vielleicht, 5 maximal, maximal.
0: Ja gut, aber irgendjemand hat, also wir haben ja alle mal klein angefangen, so. Ja. Das kann man sich ja schon nicht mehr vorstellen.
1: Ja.
0: So.
1: Ja und jetzt einfach, was der für Dinger rockt, also das ist heftig einfach nur. Ja auf jeden Fall, Vatos Locos, die rappen ganz viel da so drauf, auf die Beats von ihm und so und von Collab. Und
0: aber wie würdest du jetzt deinen Style im Vergleich zu jetzt Zwilling zum Beispiel beschreiben?
1: So? Ich bin ja viel melodischer. So, also was aktuell so in der Szene abgeht, ist ja eher so simpler gehalten, würde ich jetzt mal sagen. Und bei mir ist halt schon so, dass ich mich schon auch ein bisschen an diesen uplifting Trends aus den 90ern inspirieren lasse. So.
0: Ja.
1: Ja.
0: Samplest du auch daraus teilweise? Oder darf man vielleicht auch gar nicht
1: ansprechen? Doch. Ich gehe da gerne auch offen mit um. Ja. Aber ich hole mir jetzt keine kompletten Melodien. Wenn ich jetzt zum Beispiel sage, mein bestes Beispiel, The Root Sandstorm, da gibt es ja dieses, jeder kennt's. Und da habe ich zum Beispiel einfach einen One-Shot draus gemacht, dieses nur dieses, weißt du, was ich meine? Und habe das halt dann recreated in einem Song.
0: Ja, das ist dann ja auch komplett neuer Kontext.
1: Ja, genau. Aber es ist komplett krass. Ich habe das tatsächlich einem Kumpel durchgeschickt.
0: Mhm.
1: Man muss sagen, ich habe auch dieselbe Tonlage verändert dann, wie der Track von The Root Sandstorm halt so. Und er hat es einfach rausgehört.
0: Echt? Oh, krass.
1: Es hat,
0: okay.
1: Von 5 Leuten hat es einer rausgehört.
0: Ja.
1: Das ist komplett wild. Also das hätte ich mir niemals ausdenken können, dass man das noch raushört.
0: Ja, ist schon krass.
1: Ja. Und er war halt, wahrscheinlich feiert er den Track einfach enorm so.
0: Ja. Ja gut, aber manchmal hat man auch so Déjà-vus, sagen wir mal, und denkt sich so, ey, irgendwie klingt das gerade so genau wie da, so, auch wenn das vielleicht gar nicht davon kommt.
1: Ja, ich würde jetzt auch einfach mal behaupten, dass das einer der bekanntesten Synthesizer-Lines ist, die es gibt, weil wer kennt es nicht? So, das kennen ja sogar die Leute, die nicht aus der Techno-Szene kommen. So.
0: Schade, dass wir ihn jetzt nicht da haben, aber Leute, hört es euch halt mal an, wenn ihr ihn noch nicht kennt. Es ist schon so ein Must eigentlich.
1: Ja, auf jeden Fall.
0: Aber im Schranz wird es auch extrem viel, also gerade finde ich so Trance-Sachen werden auch gerade extrem viel gesampelt.
1: Ja.
0: So auch von die Titelmelodie von Dune oder so.
1: Okay.
0: Ja, das auch.
1: Oder dieser eine Song, wie heißt der nochmal? Oh, der ist so übel bekannt. Der Song ist von KSN.
0: Okay.
1: Und der Klangkünstler spielt auch den Song. Das ist so ein. Ich probiere es einfach jetzt mal nachzumachen, oder?
0: Okay, mach.
1: Kennst du nicht?
0: Also ich komme jetzt nicht drauf.
1: Oder schau mal kurz auf dem Handy. Ich weiß nicht, wie das halt ist wegen.
0: Genau.
1: Ja. Das ist natürlich auch wieder ein witziger Fact, weil genau die Melodie habe ich auch gesampelt, weil ich die so nice fand. Und die kommt ja, glaube ich, auch aus dem Trance. So.
0: Ja. Ja gut, im Trance, also vor allem finde ich halt im Oldschool-Trance, da haben die schon noch krassere Sachen gebaut auch so von den...
1: Join Me.
0: Mach mal über.
1: Soll ich das so ein bisschen auch ins Mikrofon reinhalten?
0: Mach mal rein. Schlechte Audioqualität, aber... Hört man aber. Ah ja, klar, den kennt man. Aber da wäre ich jetzt nicht drauf
1: gekommen. Hey, ich habe doch gut mitgesungen, oder?
0: Fehlen halt die Pads und alles im Hintergrund.
1: Ja, schon. Nee, und auch die Synthline, da muss ich zum Beispiel zugeben, habe ich die Minis komplett gestealt bei einem Song.
0: Okay.
1: Und das ist jetzt auch mal so eine Sache, also wenn es hier Leute gibt irgendwie später, die das vielleicht irgendwie als Real dann sehen oder keine Ahnung. Ja. Wie ist das? Ich habe ja nur den MIDI genommen. Ich habe den Synthesizer ersetzt. Ich habe alles komplett drumherum neu gebaut.
0: Ich finde, allein wenn es schon MIDI ist, dann ist es schon fast selber. Also halt,
1: kriege ich einen Strike dafür, wenn ich den release?
0: Ich denke halt, es geht so vieles auch durch den Radar, wo man sich fragt, wie ging das überhaupt? Also wirklich, weißt du, deswegen muss man sich vielleicht auch keine Sorgen machen.
1: Ey, aber ich denke, da steckt auch ein Manager dahinter.
0: Ja, denke ich auch. Aber wenn es klappt, dann klappt es halt einfach, weißt du? Also.
1: Aber wenn es halt nicht klappt, was ist, wenn dann mein ganzes Spotify weg ist?
0: Das ist halt...
1: Meine 300 monatliche Hörer, die ich mir aufgebaut habe.
0: Ich glaube, das kann aber auch nicht. Also da kriegst du wahrscheinlich so wie auf Soundcloud so eine Warnung oder Mahnung. Mhm. Denke ich mal. Aber wenn man sich halt so anschaut, so Daft Punk oder so, die haben ja alle gesampelt. Also die krankesten sind,
1: weißt du, aus irgendwelchen
0: Disco-Records oder so gesampelt.
1: Ja, schon.
0: Das war ja damals bestimmt auch voll der Aufruf, wo alle gedacht haben, wieso hat er das gemacht?
1: So, ja, oder? Vor allem, alle sind ja so, ja, die Leute so 2025, 26, die klauen alles nur noch und bla bla bla. Und ich denke so, Junge, die in den 90er haben aus den 70ern geklaut.
0: Immer,
1: so,
0: das passiert immer.
1: Ist nicht besser. Und die in den 70ern wahrscheinlich aus den 50ern oder keine Ahnung, in was für Abständen das dann geht.
0: Ja, vor allem jetzt kann man es ja eigentlich alles auch noch so verändern, dass es eigentlich auch nicht mehr erkennt.
1: Ja.
0: Aber gut, viele... Also was man halt auch sagen muss, es wird halt extrem viel Scheiß auch produziert. Also
1: wie meinst du das?
0: Ja,
1: also Kunst ist immer gut.
0: Aber auch Soundcloud, sagen wir mal, so schnelle Produktionen gibt es halt viel mehr wie damals. So, du hast ja viel mehr Equipment gebraucht und irgendwie Know-how, um überhaupt irgendwas auf die Reihe zu kriegen. Jetzt kannst du ja innerhalb von 2 Minuten irgendwas bauen, theoretisch.
1: Mhm. Ja, dann stelle ich jetzt einfach mal eine Frage an euch.
0: Ja, mach mal.
1: Wie steht ihr denn so zu Remixen? Allgemein. Oder geradezu, sagen wir mal, zu dieser Popular Trans-Edit-Scene, so. Die ist ja gerade richtig am Boom, so.
0: Boah, es kommt drauf an. Also manchmal feiere ich's. Manche.
1: Auf was? Auf was kommt's an?
0: Schon aufs mich catcht irgendwie. So. Mhm. Ob's zu glatt gebügelt ist, irgendwie auch. Also, weil ich bin irgendwie schon da. Sehr picky. Sagen wir, manchmal gefällt mir theoretisch auch so Art Mainstream, aber viele. Also, wenn ich es schon zu oft gehört habe, also, du kannst mich einfach nur nerven mit Tracks, die ich schon 10-mal im Gleichen. Also, wenn ich ein Set so 3 Tracks höre, die ich schon jedes Mal gehört habe, so, dann habe ich schon keinen Bock mehr. So. Also, so ist es halt dann auch mit einem Track. Wenn ich den halt geil finde, dann catcht er mit dich, aber wenn ich den halt schon von Anfang an irgendwie so, boah, dann kann ich den auch nicht mehr hören.
1: Ja, und so, ich denke. Also was ich persönlich richtig, richtig feier, ist halt so ein bisschen auf diese Nostalgie-Schiene zu gehen, wenn man sowas macht.
0: Ja.
1: Weißt du, so ein bisschen...
0: Aber wie siehst du das denn?
2: Also, ich habe gerade auch überlegt. Ich glaube, wenn es ein Song ist, den ich richtig feier, finde ich Remix nicht so nice, muss ich sagen. Weil ich denk
1: nicht
2: mir so
1: nice.
0: Weil du an das Original denkst.
2: Genau, weil ich dann an dem Original hänge und dann bin ich so, aber wenn es ein Song ist, den ich vielleicht noch nicht so oft gehört habe und so neu finde... Das ist eigentlich, glaube ich, ganz cool.
1: Ey, das ist perfekt, gell? Ich habe so ein paar Sachen, ich habe mir so ein bisschen vorab ja Gedanken gemacht. Ja. Ich habe gesagt, ich bereite mich nicht richtig vor. Aber Alter, wir treffen die Übergänge perfekt.
0: Echt? Ich hab was hast du dir vorbereitet?
1: Ich habe nämlich ein Nostalgie-Trans-Edit mitgebracht.
0: Okay, geil. Ja, dann lass mal da drauf gehen.
1: Von Don't You Worry, Child. Kennt ihr das Original?
2: Ja.
1: Okay, dann sind wir jetzt mal gespannt, was du dazu sagst.
0: Also ich muss ja sagen, gell, also mit Titeln kann man mich echt, also ich
2: das
0: bin echt richtig
2: kennen.
0: Schlecht.
1: Das kennt jeder.
0: Nie die Namen.
1: Das kennt jeder. Ja.
2: Let's go. Mal rein.

0: Jo.
1: Ja, Eigenwerbung. Nächste Woche, 19.06. Soundcloud Free Download.
0: Okay, also 19. und 20. war auch was geplant in Bukowski, oder?
1: Ja, da ist dann so ein bisschen einfach eine Party, ne?
2: Ja. Und diese Woche ist auch was geplant, glaube ich, oder? Habe ich auf Insta gesehen.
1: Ja, aber jetzt muss ich mal kurz Pause machen.
0: Hast du zu viel
1: verraten. Wie fandest du denn jetzt den Track? Obwohl es ein Track war, den du vorher gekannt hast.
2: Also, ich kannte den Track. Es war jetzt nicht so mein Favorite Song, sage ich mal. Deswegen bin ich so offen dafür.
0: Ja, dann wäre doch mal interessant, aber eigentlich, wo du sagst, was könnte er denn remixen? Also wurde so ein Track, wo du echt dein Favorite.
2: So. Boah, so weit habe ich noch nicht gedacht.
0: Okay. Kannst du ja mal noch über Gedanken machen für nachher oder so.
2: Aber ich finde so, bei dem Remix war es so, der geht schon weg von dem Song ein bisschen. Weil manche Remixe.
1: Findest du?
2: Bleiben ja sehr stark am Song. Also klar, die Vocals sind noch drin, aber ich finde so, du hast was Eigenes da reingebracht.
1: Ja, klar, klar. Ja.
0: Was hast du denn reingebracht?
1: Ich würde sagen, alles außer Vocals und die Synthline.
0: Ja,
1: aber
0: okay.
1: Also, wenn man sich mal den Originalen anhört, der Synthesizer, der hört sich ja schon sehr ähnlich zum Original an, also den ich verwendet habe. Aber auch den habe ich so lange im Serum rumgebaut, bis ich den wirklich relativ original so getroffen habe.
0: Ja, okay. Aber da hast du dir, wie machst du das? Also, weiß nicht, ob wir das so genau ansprechen sollten, aber arbeitest du so, lässt du dir den Track aufspalten, holst du dir irgendwo das A Cappella her? Keine Ahnung. Also
1: ich hole mir erstmal den Originalsong einfach und hab den dann auch erstmal im Projekt so drin. Und tatsächlich hat FL Studio eine automatische Splitting-Dings so, wo du halt in Kick-Bass, Drums, Vocals, Synthes, das kannst du halt einfach auswählen.
0: Ja,
1: du kannst auswählen, was du haben willst. So. Das funktioniert meistens ganz gut. Und dann baue ich halt erstmal drum rum. Oft ist es dann so, dass wenn du das machst oder mit irgendwelchen AI das so aufsplittest, dass die Vocals nicht so clean sind.
0: Ja.
1: Und da hatte ich sogar das Glück, dass das A Cappella clean auf YouTube war.
0: Ah, geil. Okay.
1: Ja.
0: Und dann passt du die Geschwindigkeit von dem A Cappella nochmal an wahrscheinlich. Oder?
1: Also ich tue dann einfach. Das ist so ein bisschen so ein kleiner Trick für alle FL-User jetzt.
0: Ja.
1: Man hat ja immer so Probleme, dann so die perfekte BPM-Range hinzubekommen. Macht das Projekt auf die Original-BPM-Range von dem Song, den ihr remixen wollt, zieht da eine Kick rein und dann Samples auf Stretch Pro und dann könnt ihr das Projekt einfach auf die BPM-Zahl ziehen, wo ihr wollt.
0: Mhm.
1: Und ich schwör's euch, es funktioniert jedes Mal.
0: Also Stretch und dann...
1: Ja, Stretch Pro heißt einfach bei FL Studio, dass wenn du die BPM-Zahl veränderst, dass das Sample im selben bleibt und auch der Key, also die Tonart, sich nicht irgendwie dumm verzerrt oder so.
0: Aber das ist manchmal auch ein Nachteil, weil das habe ich auf Soundcloud festgestellt, wenn du dann den Track wenn die Vocals zu klar erkennbar sind, dann wird er manchmal gesperrt. Wenn du den dann aber...
1: Bisher wurde er noch nicht runtergenommen. Ich habe den schon eine Weile privat hochgeladen.
0: Wie hast du ihn genannt? Auch Don't You Worry.
1: Don't You Worry Child Trans Edit.
0: Ja, okay.
1: By Driver. Ganz frech.
0: Weil das habe ich festgestellt, wenn er dann gepitcht ist, dann wird er auf jeden Fall nicht erkannt. Also das kann auch dann von Vorteil sein, sagen wir mal.
1: Ja. Nee, aber ich habe auch von... warte, wie heißt der nochmal? If I Lose Myself Tonight. Ist auch so ein bisschen so diese Richtung. Ey, da habe ich auch die Vocals pitchen müssen, damit ich das halt durchbekomme.
0: Ja, okay. Was nervt.
1: Ja, und ich habe da so ein Formant benutzt, heißt der. Damit kannst du halt quasi den Pitch hoch oder runter machen, ohne dass die Tonart verändert wird. So.
0: Ja.
1: Das hört sich nicht so geil an. Das hört sich nicht so geil an. Der Track ist auch nicht schlecht so angekommen, aber jetzt so...
0: Ja, man kennt
1: so einer,
0: dann halt das bessere Original. So.
1: Ja, und ich genau. Und dann die Stimme, die hört sich so entweder zu tief oder zu hoch an, so, aber du kennst halt das Original und dann ist das so.
0: Ja. Schon.
2: Um nochmal zurückzukommen, du hast ein Event diese Woche.
1: Sorry. Ich lege am Samstag bei Undergrounds auf. Das sind einfach. Die kommen ja auch aus Pforzheim.
0: In Karlsruhe, ne?
1: Aber die machen ein Event in Karlsruhe auf so einem Hartgummiplatz einfach.
0: Ah, okay.
1: So, kennt ihr diese roten Hartgummiplätze?
0: Ja.
1: Übel nice. Also ich habe früher auch schon immer... Bitte?
0: Tagsüber dann?
1: Ja, genau, okay. Tagsüber.
0: Geil.
1: Zusammen mit Buffy spiele ich da.
0: Ja, geil.
1: Ja.
0: Ja, wann ist das genau?
1: Am Samstag jetzt.
0: Am Samstag.
1: 13.06. Ich glaube, irgendwie, geht schon relativ früh los. Okay. Also so mittags, 14 Uhr oder so. Mhm. Die haben auch richtig cool so Foodtruck da und alles drum und dran.
0: Festival-Vibe.
1: Wie so ein Mini-Festival-Vibe, genau. Und abends gibt es dann, glaube ich, sogar noch eine Afterparty. Tagsüber ist ein bisschen so transiger und so. Mhm. Eurodance 2000 ist, glaube ich, auch mit am Start und Bounce MC. Okay, cool. Noch ein, zwei andere Leute, die ich feiere, aber ich habe es gerade nicht mehr im Kopf.
0: Cool, okay.
2: Du bist ja ziemlich viel unterwegs gewesen so als DJ, hat man gesehen so auf Insta. Ja. Findest du, du merkst da so Unterschiede von Stadt zu Stadt oder?
1: Auf jeden Fall.
2: Was ist so dein favorite place, würdest du sagen, zum Auflegen?
1: Die Spanier.
2: Echt?
1: Ja, auf jeden Fall. Also ich habe schon zweimal jetzt in Madrid gespielt und ich sage euch ehrlich, die Leute, da ist immer so mittwochs einfach Party, okay? Ja. So, die machen mittwochs Party, 0 Euro Eintritt. Und der Club war rappelvoll. Und da haben nur ich und meine Jungs gespielt. Über ein Label, Neotica, was da halt so ist. So. Und die haben halt einfach eine geile Fanbase. So. Und der Laden war voll. Und ich sage euch ehrlich.
0: Mittwochs halt.
1: Ja. Einfach mittwochs, erstens. Und zweitens, die haben ja keinen Plan gehabt, wer wir sind.
2: Ja.
1: Weißt du, was ich da richtig gefeiert habe? Die Leute sind auf die Party gekommen, ohne zu wissen, was für Musik läuft.
2: Ja.
1: So. Und jetzt, alle Leute gehen nur noch auf die Partys wegen Line-Up.
2: Ja.
1: So, nur noch Line-Up, nur noch Line-Up. Und ich sag ehrlich, ihr habt ja am Anfang gefragt, so ein bisschen auf die Zukunft.
2: Ja.
1: Mhm. Ich habe echt überlegt, ob ich einfach mal wieder Raves oder Partys machen soll, wo es einfach kein Line-Up gibt.
2: Schon.
1: So, ey, kommt da hin, lasst Scheiß euch auf die Musik ein. So. Aber ich weiß halt nicht, ob das so ankommen würde.
2: Ja.
1: Weißt du, was ich meine? Aber das ist auch
2: muss
1: so.
2: Muss man ausprobieren, glaube ich.
1: Man muss sich, glaube ich, einfach ein bisschen mehr lockern wieder, so in der allgemeinen Szene. So, ey, geh doch einfach mal wohin und guckst dir einfach an. Vielleicht findest du ja eine neue Liebe an DJ, so, wo du sagst, ey, ich habe die Musik davor gar nicht gefeiert, aber jetzt feiere ich die durch den. Ist doch auch voll der geile emotionale
0: und man
1: Wert.
0: Geht vielleicht
1: so.
0: Ja auch wegen den Leuten noch. Also, so weißt du, community-mäßig einfach.
1: Ja,
0: so,
1: genau.
0: Ey, lass mal alle da hin, so. Ja. Warum nicht?
2: Ja. Ich glaube auch, die Spanier haben auch wirklich Bock zu feiern. Also, ich habe Erasmus in Spanien gemacht und da habe ich gemerkt, die können jeden Tag feiern gehen.
1: Ja. Nee, und das war echt krass. Also, da war bis Ende, da hat dann mein Kumpel Marcel Locus, der auch bei mir mit in Pumped Up Kicks mit drin ist in unserem Kollektiv, der hat das Closing gespielt. Und die Leute, die sind danach wirklich, die haben gewartet, dass wir runterkommen von der Bühne. Alter, wir sind irgendwelche deutschen Opfer, die keiner da kennt. So. Und die haben gesagt, ey, das war einer der coolsten Partynächte. Auf so gebrochenem Englisch, weißt du, wir auch so auf gebrochenem Englisch, alle relativ drunk schon so von der Partynacht. So. Aber alle haben sich dann so umarmt und haben gesagt, ey, das war voll die coole Musik, kommt wieder und...
0: Ja, geiles Gefühl.
1: Ja, übel. Man wurde so richtig...
0: voll gehypt im Ausland.
1: Ja, so voll auch akzeptiert einfach von denen so. Ja, das fand ich, also, das fand ich richtig schön einfach, wirklich. Das war richtig nice.
0: Wann geht's wieder? Gibt's da schon eine Aussicht? Oder?
1: Also, ich habe einen Kollegen, der Santi, der ist jetzt aber nach Dublin gezogen und irgendwie ist da so ein bisschen der Kontakt so verloren gegangen, sage ich jetzt einfach mal. Der Typ hat aber auch, glaube ich, mega viel zu tun. Der ist so Flugbegleiter, so Stewardess-mäßig so. Und ich, ja, und er macht halt auch Schranz und ich weiß auch nicht. Aber wir sind jetzt gerade wieder dran, mal mit denen in Kontakt zu gehen so.
2: Ja.
1: Aber es ist halt auch nicht immer so easy, weil... Ey, Flüge sind teuer, weißt du, wir machen ja dann so ein bisschen Crossbooking-mäßig, dass die zu uns kommen und wir kommen zu denen so. Und da musst du halt schon mal auch Geld in die Hand nehmen für die Flüge, weil so 200 Euro musst du schon rechnen nach Madrid.
2: Ja.
1: Bei drei DJs, Alter, gleich mal 600 Euro.
0: Was für ein Club war das dann? Wenn man fragt?
1: Goya hieß der.
0: Ah, okay, schon gehört.
1: Goya, ja.
0: Ja gut, aber man könnte ja theoretisch jetzt mal mit der Erfahrung auch mal einfach anfragen, so bei anderen so, oder?
1: Ja, ich denke schon. Und aber auch an sich, also ich glaube, ist Spanien das, also Top 2 von den Ländern, die mich am meisten hören, so.
2: Ja.
1: Weißt du? Und
0: vielleicht, weil es halt auch so helle Musik ist eher so.
1: Ja,
2: ich glaube,
1: die Spanier sind ja Machina verrückt.
2: Ja.
1: Und ich habe auch mal eine Zeit lang als Driver so ein bisschen Machina gespielt, weil ich es auch selber extrem feier, so Closing Sets, 170 BPM, so richtig, richtig...
0: Richtig Driver.
1: Richtig Melodien und so, weißt du? Aber ey, echt schwierig, das aufzulegen. Hast du mal Machina gespielt?
0: Nee, noch nie.
1: Mach dir mal Just for Fun.

0: Das war Io mi sento libere. Ich hoffe, ich habe es richtig ausgesprochen.
1: Sehr gut.
0: Echt?
1: Ja.
0: Als Full Deutscher.
2: Übersetz mal, du hast gerade gesagt.
1: Ich glaube, es soll bedeuten, ich fühle mich frei.
2: Ja. Mhm.
1: Und du meintest, du hast den Track sogar auf House-Version?
2: Ja, genau. Auf jeden Fall.
0: Das wollten wir nicht ansprechen.
2: Das ist ein, naja, also
0: es
2: keine
0: ist
2: Ahnung.
0: Ein Splice-Sample, Leute. Ich ja, nehme kein Blatt vom Mund.
2: Aber es ist halt schon krass, irgendwie so, wie ich, also ich würde jetzt nicht sagen, dass meine Tracks schon auf dem höchsten Niveau sind, so, aber wie oft man das merkt, so ey, das Sample hatte ich auch und jetzt ist der von jemand anderem draußen und voll bekannt. Da denkst du dir auch so, ja, Alter, das hätte auch meiner sein können.
0: Ja,
2: also,
0: ja.
2: Aber es ist halt auch nur ein Element eigentlich, so ein Sample.
0: Also der Song, wie der entstanden ist, das ist auch einfach, es ist so funny. Einer meiner besten Freunde, Loris und Malle, also DJ Nuts, ist ja auch bei Pumped Up Kicks mit drin und Loris ist Laurel.
2: Ah, okay.
0: Das ist tatsächlich, oh Gott, jetzt, okay, warte, erst eine Story, dann die andere. Der Track ist entstanden, wir sind mit meinem MacBook und Loris sein A3 nach Berlin gefahren, der wohnt dort, um einfach so ein cooles Wochenende zu haben. Und wir haben in seinem A3 so ein AUX-Kabel aus dem Radio so rausgelegt und halt in mein MacBook reingesteckt und haben einfach just for fun
2: im Auto
0: über die Autoboxen den Song produziert.
2: Mega.
0: Auch tatsächlich haben wir den komplett fertig bekommen auf der Hinfahrt nach Berlin. Das ist komplett
2: wie
0: verrückt.
2: Viele Stunden? Fünf dann, oder?
0: Fünf ungefähr, ja.
2: Aber das sind ehrlich gesagt die besten, Alter, wenn du zu lange an dem Track rumlachst, so, ja, wird er kaputt
0: so
2: gehen.
0: Es ist so. Auch so, ja gut, Feinschliff und Mix habe ich natürlich im Nachhinein noch ein bisschen Kopfhörer.
2: Aber wenn du so übelst
0: so
2: lange an den Elementen rummachst, dann irgendwann vergisst du, was du eigentlich machen wolltest. So.
0: Und gefühlt auch der Song, der ist ja tatsächlich auf Techno Germany rausgekommen.
2: Ah ja, war das der? Okay.
0: Ja, auch da wieder ein Shoutout.
2: Du hast da mal mehr
0: an Infurcht.
2: Gehabt, oder?
0: Bei wo?
2: Bei Techno Germany?
0: Nee, nur den einen.
2: War das der?
0: Ja,
2: ah, okay.
0: Nur den. Der hat da, das war übel witzig. Ich habe den Nico geschickt zum Mastern. Und er hat halt gemeint, ja, der ist voll nice und alles drum und dran. Und er meinte, der hat mich irgendwann so angerufen, meinte so, ey, ich kann den eventuell auf Bounce Lab, das ist so die erste richtige Bounce-EP so auf Techno Germany. Und er so, ja, aber erzähl's noch nicht rum, behalt's für dich. Und ich war so, Alter, wie kann ich das für mich behalten? Ja, weil ich es nicht sicher. Und tatsächlich hat er mir dann ein paar Tage später geschrieben, ey, es klappt vielleicht doch nicht und so, wegen den größeren Leuten von Techno Germany. Und ich war so, oh Mann, schade. Und dann, 5 Tage, glaube ich, bevor die EP rausgekommen ist, meinte der so, ey, ich hab's durchbekommen, wir kriegen den Track doch auf Techno Germany. Ja, richtig nice. Aber da sieht man einfach, ey, aus den dümmsten Situationen entstehen die nicesten Tracks. Können wir das erste Mal treffen mit Elio, dann Adrenalin auf Galactic Harmony. Im A3 nach Berlin fahren, Techno Germany.
2: Ja.
0: Der Flieg-Edit ist ja auch ein nicer Song. Durch einen Unfall, dumm gesagt. So. Ja, voll witzig.
2: Aber krass, also, und kam da dann irgendwie auch noch also sowas zurück von Techno Germany? Oder so? Hast du da so gespielt?
0: Auch da,
2: so?
0: Ich bin einfach
2: oder
0: dumm.
2: Oder ist es immer so ein bisschen...
0: Ey, man kann ja nicht die Labels dafür verantwortlich machen. Ich meine, die posten dich.
2: Ja.
0: So, die nehmen den Track auf diese riesige Plattform.
2: Ja.
0: Ey, und ganz ehrlich, ich habe kein einziges Promo-Video gedreht.
2: Ja, okay.
0: Kein einziges.
2: Ja.
0: Und ich glaube, das hängt auch ein bisschen damit zusammen, dass ich mir einfach über den

0: Stress gemacht habe, so immer.
1: Ja gut, du bist halt auch voll busy, oder? Mit deinem Label natürlich. Und was du halt alles machst, du legst ja noch auf. Und
0: so. 40 Stunden um die Woche noch arbeiten halt so. Ja, und keine Ahnung, man fuchst sich immer mehr rein, so denke ich mal. Und ich
1: muss ja vielleicht einen engagieren mal, der sich
0: dann... Nee, aber das kann ich mir nicht leisten. Nee, ich will es auch selber lernen, mir macht es auch Bock, Videos zu schneiden, aber ich glaube, das ist ein bisschen wie beim Musikmachen. Ich denke, man muss das einfach öfters...
1: Den Workflow.
0: Und dann wird es auch besser, weil meine Reels, ey, ich finde die selber noch nicht so perfekt. Wisst ihr, was ich meine? Ja. Aber wenn ich halt nichts mache,
1: ja,
0: dann mache ich
1: dann
0: halt
1: auch
0: nichts.
1: Eben, ja.
0: Ja.
1: Also von nichts kommt nichts. Ja.
0: Ja.
1: Schon.
0: Ja, jetzt muss ich nochmal
1: aber
0: kurz...
1: Aber die haben das dann, also das war auf dem Album drauf, aber die haben...
0: Die Bounce Lab EP.
1: Ja, okay.
0: Da waren viele mit drauf. Hugo Bass, Zwilling, Serafina.
1: Ja.
0: So schon ein paar Namen, die
1: aber
0: man
1: aber schreiben
0: kennt.
1: Dir die Leute und sagen so auch so, ey, geiler Track? Oder also kam da so...
0: Ja, teilweise, ja. Ja, von ein paar Leuten auf jeden Fall. Ja,
1: ja, nice.
0: Ja.
1: Und würdest du sagen, so von denen, die jetzt da mit drauf waren auf dem Album, so würdest du auch mal gern mit einem produzieren oder irgendwie auflegen?
0: Ein Collab machen?
1: Ja.
0: Ja.
1: Wer wäre das?
0: Tatsächlich finde ich Hugo Bass richtig nice, weil er macht so ein bisschen mit seinen Vocals und so, ich glaube, wenn ich mal weit genug bin und meine Vocals und mein lyrischen Style so ein bisschen gefunden habe, ich glaube, das würde ein fettes Collab abgeben mit ihm.
1: Der macht auch die Vocals selber.
0: Er macht auch teilweise selber Vocals.
1: Ja. Könntet ihr euch so battlen, ja.
0: Ey, ganz ehrlich, gar keine schlechte Idee vielleicht sogar. So ein bisschen auf witzig so.
1: Von wo kommt er, weißt du das?
0: Er wohnt inzwischen, glaube ich, in Berlin.
1: Ah, okay, wie alle halt, ne?
0: Ja. Ja, ja, ja.
1: Ja, die meisten, ja.
0: Und ich glaube aber, der hat auch viel mit Wild Hearts zu tun von Köln.
1: Ah, okay.
0: Aber ohne Gewehr, ich weiß es nicht jetzt zu 100% so. Ja. Ja.
2: Schon. Magst du jetzt so gegen Ende ein bisschen was von deinem Kollektiv erzählen? Jetzt hast du schon ein, zwei Mal erwähnt.
0: Ja, ich kann natürlich gerne was davon erzählen. Ich habe angefangen, das komplett selbst zu machen. Und DJ Nuts ist ja so ein bisschen mein Lehrling, sage ich jetzt mal. Und er meinte so, ja, er will auch auflegen und so. Und ich habe gemeint, ey, hol die Equipment, ruf mich an und dann komme ich zu dir. Und dann er ist halt immer mehr mit reingewachsen so.
1: Ja.
0: Mhm. Und irgendwann habe ich dann zu ihm gesagt so, ey, Marcel Locus, der kommt aus Heilbronn so. Der ist auch in einem Kollektiv drin, was dann so ein bisschen aufgehört hat, so in Clubs zu veranstalten. Die machen jetzt eher noch Unchained Visuals.
1: Okay.
0: Die machen jetzt eher so kleinere, private Partys so.
1: Ja.
0: Und hab dann gemeint, ey, der hat's drauf so, der ist cool, komm, ich frag dir mal an. Und dann ist er noch mit rein und dann waren wir auch immer mehr miteinander unterwegs und dann hat sich das zu so einer kleinen...
1: Clique.
0: Ja, hört sich jetzt vielleicht ein bisschen komisch an, wenn ich das sage, aber es ist so ein bisschen so eine kleine Boygroup, weißt du, was ich meine? So. Ja, aber ich bin noch voll offen für ein Girl irgendwann noch bei uns so im Kollektiv, aber irgendwie hat sich noch nicht so richtig was ergeben, weißt du?
1: Gibt es in Heilbronn viele Frauen, die auflegen überhaupt?
0: Ja, also, oder wie eher ist weniger
1: die Szene?
0: Sogar.
1: Also, wie ist die Szene da?
0: Die Szene
1: so?
0: In Heilbronn?
1: Wie trifft man sich da so unter...
0: Mobilat.
1: Ja, okay.
0: Mobilat und danach ins Buko.
1: Okay.
0: Ja, würde ich schon sagen.
1: Habe ich mal in der Reihenfolge sogar schon gemacht.
0: Ja, ja. Nee, und dann sind wir immer mehr so zusammengeschmolzen, würde ich sagen. Und wir sind noch lange nicht an dem Punkt. Wir entwickeln jetzt immer mehr so, dass die Seite so ein Bild abgibt, sage ich mal, und wir wollen auf jeden Fall auch noch raus aus Heilbronn. So, wir gucken jetzt mal.
1: Wie sieht es in Stuttgart aus? Hattet ihr ja schon mal?
0: Ja, ich weiß nicht, irgendwie will ich nicht nach Stuttgart. Ich weiß nicht warum, aber irgendwie gibt mir Stuttgart...
1: Hier ist Trends auch nicht so groß eigentlich.
0: Ne? In Stuttgart?
1: Oder, würde ich mal sagen.
0: Ja.
1: Oder
0: ey, du musst halt so sehen, wenn die richtigen Namen im Lehmann spielen, ist
1: ja,
0: voll.
1: Ja gut, Lehmann ist immer voll, wenn es so
0: aber jetzt auch
1: Events
0: zum Beispiel
1: sind.
0: So... Jano, Crystal Crimes, Nick Hurton und so. Die sind so, auch Buffy ist, glaube ich, auch aus... Nee, gar nicht. Nee, die kommt aus Karlsruhe-Richtung. Ja. Ja, sorry. Nee, aber also die Leute, die machen echt coole Sachen. Ja. Und die sind halt noch so ein bisschen kleiner, würde ich sagen.
1: Ja,
0: so ungefähr in meiner Größe.
1: Bisschen,
0: so.
1: Es ist noch nicht ganz so an die Oberfläche gekommen.
0: Ja, aber wann kommt es denn an im Südwesten,
1: ja,
0: Leute? Wann
1: halt
0: endlich?
1: Das ist es halt immer so. Wann kommt es hier an, ja? Weil in Berlin oder so, da gibt's ja alles parallel.
0: Voll.
1: Ne? Also das ist halt schon der
0: Voll.
1: Unterschied.
0: Allein so, wenn du Bock hast
1: so
0: auf Trends und Bounce.
1: Zum Beispiel, so da, ich habe damals schon immer dieses, Club Heartbroken da verfolgt. Ja. Die haben so eine Sonntagsparty.
0: Aber wahrscheinlich das auch ist ja gleich. Auch schon wieder eher Hardhouse.
1: Ja, schon natürlich. Aber es ist halt auch so eine Miniszene, die jetzt ja eigentlich voll populär wurde.
0: Ja,
1: so,
0: übel.
1: Die waren ja auch, mini-klein mit ihrer Party.
0: Ja, das stimmt. Aber gut, Marlon Hofstadt hat einfach alles richtig gemacht, glaube ich. Ja. Also was so Marketing und Dings und alles angeht.
1: Ja, safe. Auch also der produziert halt auch einfach krass.
0: Ja, mega.
1: Aber ist das so jemand, wo du dich, also der hattest du mal zu dem aufgeschaut oder hast du den irgendwie mitverfolgt? Also weil es ist ja ähnlich, aber es ist ja trotzdem nicht dein Style so.
0: Doch, oder ich würde schon sagen.
1: Ja, echt?
0: Ich würde schon sagen, dass ich auch gerne mal Songs von so, ich würde sagen.
1: Zum Beispiel für Drake's?
0: Jetzt pass auf, der meistgehateste inzwischen, glaube ich, weil der einfach tot gehört wurde, ist ja dieser It's the Time.
1: Ja.
0: Kennst du?
1: Ja, den kenne ich.
0: Save.
1: Den meinst du?
0: Okay. Den finde ich mega nice. Okay. Und das war tatsächlich ein Song, den ich damals am Anfang meiner Driver-Phase, da habe ich auch noch ein bisschen härter gespielt, sage ich jetzt mal so. Ja. Und das war dann so ein Song, der schon ein bisschen zu chilliger war.
1: Ja,
0: also er hat schon auch mich so in eine Richtung gelenkt, würde ich sagen.
1: Er hat eigentlich auch eher so chilliger, finde ich. Also gut, er hat auch bouncy irgendwie so ein bisschen.
0: Ja, aber guck mal, er geht ja eher so auf die 145, 150 BPM, würde ich sagen.
1: Schon.
0: Ja,
1: Wie ist deine Range, wenn wir das...
0: Meine Lieblings-BPM-Zahl, sage ich jetzt einfach mal, sind 160.
1: Ja.
0: Safe. Wenn ich ein bisschen früher spiele, natürlich langsamer, weil man will ja auch nicht die Energie klauen für die Künstler, die noch danach kommen. So. Ich denke, das hat auch immer so einen gewissen Professionalitätspegel, dass du das halt einschätzt. Ey, welche BPM-Zahl kann ich jetzt überhaupt zocken?
1: Ja, safe.
0: Wenn ich Closings spiele, ich gehe schon auch gerne mal auf die 180 hoch.
1: Beim Closing findest du, kannst du eher nicht machen, was du willst.
0: Ja. Also da bin ich dann auch ein bisschen verrückt unterwegs manchmal, sag ich ehrlich. Aber so 155 bis 160 würde ich sagen, das beschreibt meine Range und auch meine BPM-Range von Tracks, die ich produziere, am besten.
1: Okay.
0: Ja.
1: Und wo wäre der Place to be für dich zum Auflegen? Also wie würde die perfekte Location aussehen? Wäre das Outdoor, wäre es Indoor?
0: Das ist eine krasse Frage tatsächlich.
1: Aber ist geil eigentlich, wenn man sich aussuchen darf.
0: Ich glaube, mein Traumset wäre so bei so einem Festival, das Closing-Set, so, aber so Tagsüber-Festival, so wo dann so ein bisschen so Strand und Wasser noch im Hintergrund ist, checkst du, wo sich die Sonne untergeht und du spielst so die euphorische Trance-Musik und dazu noch diese Sonne, so.
1: Ja.
0: Ich glaube, so würde ich. Ja,
1: du denkst dir nur so, was ein Moment.
0: Ja, genau. Ich glaube, ich sag ehrlich, wenn es so einen Moment mal geben würde, irgendwann in der Zukunft, wo ich dann einen Song perform, so, den ich selbst produziert habe, der eine euphorische Translate hat, ich glaube, ich müsste weinen.
1: Ja.
0: Ich sag ehrlich, weil man denkt dann so zurück an den Moment jetzt hier bei euch im Studio.
1: Ah ja, nice. Wollen wir mal wieder in was reinhören? Was haben wir denn noch?
0: Haben wir denn noch? Was habe ich denn noch mitgebracht?
2: Ember, du meintest, das spielst du im jeden Set?
0: Ja, Ember.
2: Oder?
1: Tatsächlich in jedem. Also
0: ey, ich glaube echt so gut wie in jedem.
1: Weil du den halt übelst feierst oder weil er einfach funktioniert? So?
0: Weil der Song ist einfach krass. Gefühlt, er wechselt alle 16 bis 32 Bars den kompletten Vibe.
1: Aha, okay, krass.
0: Ja, ich habe auch eine Stelle ausgesucht, die das gut beschreibt. Also wir können, wenn wir jetzt eh schon dabei sind, können wir auch mal kurz reinhören.
1: Dann machen wir das mal. Into Ember.

0: Jo. Ja, das war der Vibe-Switch-Track.
1: Ja. Ey, der ist einfach so. Der wechselt einfach die ganze Zeit und ich mag das so, wenn man einen Track anhört und der Track ist fertig und man denkt sich so, Alter, krass, wie viel ist jetzt gerade in dem Track passiert? Ja. So gefühlt, man muss den Song nochmal anhören, damit man überhaupt realisieren kann, welche Vision der Produzent dahinter so hatte. So.
0: Und was würdest du sagen, war die Vision oder so?
1: Verschickt.
0: War der auf irgendwelchen Substanzen unterwegs oder immer nee. Von einer Dimension in die andere gesprungen? Oder?
1: Ey, ich kann es gar nicht genau sagen, aber der mixt so einfach in dem Song so euphorisch mit Vocals, mit abgefuckten, abgecrackten Trancy Synthi-Lines und so. Und gefühlt hat er alles in den Track reinbekommen, was in den Track drin sein muss. So.
0: Ja, okay.
1: Plus noch ein bisschen mehr. Aber so, dass es noch gut vertretbar ist. Ja,
0: aber vielleicht kannst du ihn halt deswegen auch immer spielen, weil er ja. so aufwechselt, ne?
1: Ja.
0: Er ist halt nicht so.
1: Man kann halt auch einfach immer einfach einen anderen Part spielen. Ja. Und ich glaube, das wird nicht mal auffallen, dass das derselbe Song ist.
0: Ja.
1: Teilweise.
0: Ja, dann fällt mir jetzt gerade auch noch ein, nämlich eine Sache, die wir noch gar nicht angesprochen haben. So, das ist ja eigentlich, du bist eigentlich das Paradebeispiel unserer oder der perfekte Gast, da du ja Producer und DJ bist, wenn wir jetzt darauf eingehen können, so. Wie unterscheidest du dich so als Artist, der produziert, von dem Artist, der auflegt? Oder dem wie betrachtest du beide Bereiche? Wie kommt es miteinander auch zusammen?
1: Also wo man den Unterschied auf jeden Fall krass merkt, ist, wenn ich auflege und ich spiele an sich immer schnellere Übergänge, würde ich sagen, wie manch andere DJs so jetzt. Also ich bin ziemlich flott hinterher, aber wenn ich einen Track spiele, den ich selber produziert habe, den lasse ich fast immer komplett laufen.
0: Ja, okay.
1: Und ich denke, also da überschneidet sich es auf jeden Fall, weil gefühlt, was soll ich da noch machen an den Decks? Ey, ich habe doch schon 30, 40 Stunden Arbeit reingesteckt.
0: Ja,
1: so, hört es euch doch einfach an. So mäßig so. Und wo unterscheiden sich DJs und Produzenten? Ich würde sagen, dass Produzenten beim Auflegen auch noch bisschen mehr so mit dem Mixer arbeiten, wie wenn das jetzt so Tonstudio-Spuren werden.
0: Ja, okay. Ja.
1: Und ich glaube, dass DJs, die nur DJs sind, das kannst du nicht verallgemeinern. Das ist eine krass schwierige Frage. Ja, nee, ich glaube halt einfach, dass DJs, die nur DJs sind, auch gar nicht so beim Auflegen so gefühlt die einzelnen Elemente vor Augen sehen, diese einzelnen Pattern und so.
0: Sehen so eher das große Ganze.
1: Ja, guck mal, wie fühlt sich inzwischen für dich Radiomusik an? Guck mal, du hast ja auch irgendwann angefangen, Musik zu produzieren. Ja. Und ab da, wo du so ein bisschen checkst, gefühlt, man sieht doch die Bausteine vor sich beim Radio.
0: Natürlich. Ja.
1: Oder? Ja. Weißt du, was ich meine?
0: Ja, schon auch. Irgendwie, was ich auch manchmal habe, ist so, wenn ich auflege und dann kommt so ein Track und mich stört dann ein Element auf einmal voll.
1: Ja.
0: Mich auch so direkt so, ey, schalt's an, wirklich, das ist fast wie beim Produzieren, wo ich mir denke so, ey, direkt weg damit so irgendwie. Also so, eigentlich habe ich es eher so durch so Störgeräusche, wo man dann aber, glaube ich, vielleicht sogar als Produzent schneller weiß, was das ist auch irgendwie so.
1: Ja, safe. Ja.
0: Aber also würdest du sagen, so du schätzt dann auch so deine eigene Produktion fast mehr wie so einen anderen Track, wenn du den jetzt ganz, weil du so bist, so, okay, der ist jetzt perfekt, so wie er ist.
1: Ich sag
0: bei
1: mal
0: dem
1: so,
0: anderen
1: traurig wäre es ja, wenn nicht, oder? Weil ich vergleiche einfach den Arbeitsaufwand. Wenn ich meinen eigenen Track spiele, dann habe ich da so viel Arbeit reingesteckt. Wenn ich einen Track von einem anderen Künstler spiele, dann habe ich den aus Bandcamp runtergeladen.
0: Ja,
1: weißt du, was ich meine?
0: Und dann willst du vielleicht noch so dein eigenes Ding und deinen eigenen Juice dazugeben, so vielleicht auch noch, ne?
1: Also, ich gerne mache, ist tatsächlich andere Tracks dann noch bei meinen Tracks mit drunter mixen, so, wenn es halt harmoniert, ne?
0: Ja.
1: Das ist ja natürlich immer Grundvoraussetzung.
0: Aber spielst du dann auch lieber 2, 3 Decks, 4 Decks? Oder also bist du da so auch gerade am Rumexperimentieren?
1: Es ist glaube ich, schwierig für mich, 4 Decks zu spielen. Es ist an sich möglich. Aber ich denke, dann wären die Sets zu voll.
0: Ja, safe.
1: Viel zu voll, als wenn ich 3, 4 Decks gleichzeitig mixen
0: vor allem
1: würde.
0: Mit Vocals
1: und mit Vocals und Melodien. Und soll ich dann, ey, da müsste ich Thaddäus sein, gefühlt, um das zu handeln dann. Weil ich tue ja auch dann.
0: Oder James Hype oder so.
1: Ja, der ist auch krass. Also James Hype,
0: aber
1: wilder
0: gut,
1: Typ.
0: Ich feiere den Stil nicht mal so arg. Das ist mir
1: echt?
0: Zu viel. Also ist mir tatsächlich zu viel.
1: Zu viel beim Auflegen dann. Aber er produziert halt auch sehr wild.
0: Ja, natürlich. Es passt halt einfach zu ihm.
1: Ja. Eigene Vocals. Also das ist auch so eine Sache, ich glaube, wenn man eigene Vocals macht oder mit Leuten zusammen arbeitet, die dann die Vocals mit dir zusammen machen, das ist halt auch nochmal ein ganz anderer Vibe. So, ja. Wenn du dann so gefühlt, man saß einen Monat oder zwei Monate vorher im Studio, hat zusammen so den Text ausgetüffelt, man saß so vor dem Beat, ey, und dann das Endprodukt auf die Bühne zu bringen, ja. Und die Leute, ich sag's dir, egal ob das jetzt gut oder schlecht ist, was wir machen, sobald da einer auf der Bühne ist, der mit einem Mikrofon performt, ja. Die haben direkt mehr Hören. Du hast es, man hat es richtig gemerkt, ich glaube, ich weiß gerade nicht mehr wo, da habe ich mit Mage, also das ist auch ein Rapper, mit dem ich zusammenarbeite, einen Song performt und du hast richtig gemerkt, als er dann auf einmal vorne so stand mit dem Mikrofon und gerappt hat, die Leute haben die Handys gezückt und haben das gefilmt. Ja. Davor nicht so wirklich so, aber da dann schon, weil das ist auch, glaube ich, eher so ein bisschen so ein Erlebnis, was du dann eher nach dem Wochenende mal erzählst, wie ey, da hat ein DJ aufgelegt.
2: Ja, da ist so eine andere Energie, glaube ich, auch einfach.
1: Auf jeden Fall. Ja. Ja, und auch zu Mage. Mage ist ein richtig geiler Typ. Den habe ich kennengelernt. Der kommt bei mir auch aus dem Dorf. Mhm. Und wir haben halt einfach immer so ab und zu so ein bisschen miteinander mal gechillt. Und bei uns in Wimmtal gibt es halt so ein Freibad, so. Das ist eher ein Feuerwehrlöschbecken. Okay. Da haben wir uns halt mal nachts dann verabredet, so, um einen zu smoken, so. Ja. Rappt so aus der Bibel, er rappt so aus der Bibel irgendwelche Zeilen und dann blättert er nochmal so eine Seite um und da war die Bibel so, die war so ausgeschnitten und da hatte der halt was noch zu rauchen, yeah. Dabei so mäßig. Ey, es war so witzig. Ja.
0: Aber Mage. Hat sich das gut angehört, die Bibel? Also
1: ey, also damals habe ich noch nicht mal so richtig produziert. Ja, so. Okay. Ist so ein bisschen halt so, wie alt war ich da? So 17, 18 ungefähr. Ja. Ja.
0: Aber und, du kamst ja durch, also durchs Produzieren im Prinzip zum Auflegen, oder? Also
1: ja.
0: Das war dann ja. So, oder wie kam es dann eigentlich so? Also
1: kurz noch zu Mage. Ja. Mit dem arbeite ich jetzt ja immer noch relativ viel zusammen. Da hören wir jetzt auch gleich nochmal in was rein. Wie kam ich zum Auflegen? Laurel, mit dem ich auch Yo Me Siento Libre gemacht habe, der nach Berlin gefahren ist, in seinem A3. Das ist so einfach ein sehr guter Freund von mir, der auch da aus der Gegend kommt. Und wir waren auf einer Party und Loris und ein anderer guter Kumpel, Max, die haben schon Musik produziert, so auf so, ja, so ein bisschen halt. Ja. Wir waren auf einer Party und um 12 Uhr sind dann die Bullen gekommen. Der DJ hat sein Sach gepackt und ist einfach gegangen. Und wir waren so, Alter, wie nice wäre das, wenn wir jetzt einfach das machen würden und so. Und ich sag so, hä, es gibt so DJ 250 für 250 Euro so. Ja. Und Loris war halt drunk so und hat sich dann einfach bestellt.
0: Direkt, ja, okay, krass.
1: Und das war tatsächlich dann unser zu dritt gemeinsames Mischpult. Und dadurch hat alles angefangen. Was das war so der First Step so dann in die Richtung Auflegen und alles.
0: Ja, verschickt. Aber irgendwie jedes Mal, wenn du irgendwie wo warst und es krass fandest, hast du direkt irgendwie auch dann selber was gemacht, oder? Das ist auch schon ja, ein bisschen.
1: Ich find auch voll witzig, wie viele witzige Stories. Also mir fällt es auch gerade erst jetzt wieder selber auf. Zu jedem. Und es sind, also es ist alles nicht irgendwie ausgedacht oder so. Die Sachen, die sind wirklich so passiert. Ja, und dann stand das Ding halt irgendwann da und dann haben wir immer mehr aufgelegt bei uns im Studio und haben uns das so ein bisschen so aufgebaut.
0: Learning by doing, halt
1: ja, und dann haben wir so Waldraves gemacht, weißt du? Wir haben so in den Weinbergen Hütten gemietet und haben einfach dann so das Fenster aufgemacht, haben zum Fenster raus aufgelegt. Ey, und dann waren da immer so 200-300 Leute. Es hat übel Bock gemacht. Ich war damals noch 16.
0: Ja.
1: Ich glaube, die waren auch noch nicht so alt. Ich glaube, bei unserem ersten Rave hat sogar ein Elternteil von uns die Anlage zur Location hochgefahren.
0: Gibt es das noch, so Raves da in den Weinbergen? Oder?
1: Also es gibt eine Location noch, die uns noch einen Vertrag rausgibt, weil alle anderen hassen uns, glaube ich.
0: Ja, okay.
1: Nicht einfach. Und da machen wir jetzt auch bald wieder was so klein gehalten mit so 100, 150 Leuten. Einfach chillig, so weißt du. Und da ist so eine Hütte noch dabei. Ist direkt bei mir im Dorf oben.
0: Okay. Gibt es da Wein auch? Also,
1: nee, also die Leute bringen da ihr Sach selber mit. Wir schenken da nichts aus, weil da hast du voll den Eck mit Ausschanklizenz und hör mir auf.
0: Ja, aber bist du Weintrinker dann so? Also
1: Sektor?
0: Sektor, okay. Ja. Es passt zu Trends, ehrlich gesagt.
1: Ja,
0: so, ne?
1: Es passt übel zu Trends. Sekt mit so Red Bull mit Geschmack. So vermischt so ein bisschen. Das ist gerade, da fahre ich gerade übel in letzter Zeit.
0: Drive.
1: Ja, voll ungesund und so.
0: Ja.
1: Mama, wenn du so hörst, es tut mir leid. Ich weiß, ich soll kein Red Bull trinken.
2: Ja, ja, Red Bull, das klingt doch nach nachts wach. Wollen wir da mal rein?
1: Oh, stark. Nachts wach mit Mage, ja.
0: War deine Transition.

Vorher noch eine Info. Das schnellste Tier an Land ist der Gepard. Er kann auf kurzen Strecken Geschwindigkeiten von bis zu 120 km/h erreichen. Und jetzt sag mir eins, bist du ein Gepard oder bist du ein Ziege?

0: Tisch muss raven.
1: Yo!
0: Also, das ist ein absoluter Partybanger, würde ich sagen.
1: Ohne Witz. Hast du schon gespielt?
0: Ja, wir haben den auch schon live performt.
1: Aber nicht im Mobilat oder
0: da? Doch.
1: Ah, okay, dann war ich vielleicht sogar da, ne? Also, ich fand, die gingen alle ab.
0: Wenn du dich nicht mehr dran erinnern kannst, dann war es ein guter Abend.
1: So ist es, ja. Ja, wo sind wir? Langsam sind wir am Ende angelangt dieser Sendung.
0: Leider. Hat richtig Spaß gemacht, auf jeden Fall.
1: Ja.
2: Wird es jetzt am Ende nochmal einen Zukunftsausblick geben, so mehr Vocals oder was hast du denn da, sagen?
0: Ja, also Traum ist es natürlich, auf Festivals zu spielen, weil ich glaube, das ist nochmal eine ganz andere Energie wie in Clubs. Mhm. Ich liebe auch die Clubnächte und so, aber das ist auf jeden Fall so ein Ziel.
1: Zum Beispiel?
0: Welches Festival?
1: Ja.
0: Boah.
1: Das wäre krass.
0: Also, was halt nice wäre, weil das war mein erstes Festival, wo ich war, ist die Nature, Nature One.
1: Ja.
0: Das würde ich todesfeiern, aber jetzt nicht so wie Neelix auf der Mainstage.
1: Ja, okay.
0: So, das war aber, ey, das war damals mein Ding.
1: Ja, krass.
0: Oh mein Gott, damals.
1: Neelix, wie lange ist das her?
2: Oh Gott.
0: Nee, und sonst würde ich mich tatsächlich schon auch irgendwann im eigenen Label sehen.
1: Ja.
0: So mit coolen Records, bisschen was mit anderen Künstlern releasen und alles, aber da mache ich mir noch keinen Stress. So.
1: Ja. Tomorrowland?
0: Ja. Ja, wer, na ey, ganz
1: oder
0: ehrlich, ich würde alles mitnehmen.
1: Ja,
0: so. Aber ich glaube, meine Zukunftsvision ist es einfach auch ein bisschen so, diesen realen Trance wieder zurückzubringen.
1: Mhm.
0: Ey, klar, ich habe jetzt auch heute hier ein Edit vorgestellt und ich bringe auch gerne noch Edits raus, aber Zukunftsvision ist es auf jeden Fall, den realen Trance wieder ein bisschen zurückzuholen, ein bisschen mehr wieder in dieses Uplifting Melodische zu gehen.
1: Ja.
0: Und natürlich das dann auch mit eigenen Vocals irgendwann noch verfeinern, ne?
1: Ja.
0: Ja.
1: Aber die Dings, die Edits und so, die machst du dann auch einfach, weil sie dir Spaß machen oder auch, weil das halt einfach pusht so?
0: Also den Edit habe ich für einen Kumpel gemacht.
1: Ja.
0: Der Luca.
1: Mhm.
0: Also der ist auch, das ist der süßeste Freund, wirklich. Der Typ, egal was ich ihm sag, egal, so, er sagt immer, ja, du kannst das, du schaffst es. Er supportet mental einfach seit Tag 1.
1: Das braucht man ja.
0: Mega. Und irgendwann waren wir bei ihm und wir haben halt den Don't You Worry Child Originalen angehört und er meinte so, ey Marius, das wäre doch eine geile Idee. So.
1: Ja.
0: Und ich sag so, Bro, ich werde dich irgendwann überraschen damit. So war es dann auch. Und er feiert es auch todes.
1: Geil.
0: Ja, ja, er feiert es todes. KK,
1: ja.
0: Liebe Grüße an dich, mein Bruder.
1: Ja, nice. Dann wollen wir vielleicht einfach nochmal Danke sagen. Und hört euch alle die Sendung auf Soundcloud, auf Spotify kommt die dann nämlich raus. Und natürlich sind wir gespannt auf weitere Gäste in der nächsten Woche. Wir sagen Danke an Driver, an Pumped Up Kicks für die Herreise aus Heilbronn. Und vielleicht kannst du nochmal die nächsten Daten sagen, damit die Leute es nicht verpassen.
0: Ja, also erstmal dickes Dankeschön auch an euch beide. Es hat richtig Spaß gemacht. Und wir haben jetzt erstmal eine kleine Pause tatsächlich. Aber am 26.09. Da feiere ich meinen Geburtstag mit Pumped Up Kicks. Also am 27. habe ich dann Geburtstag, feiern wir in meinen Geburtstag rein. Ihr seid natürlich auch beide herzlich eingeladen.
2: Sehr cool.
0: Und ich denke, das wird eine ziemlich dicke Fete. Also wer dabei sein will, send me a DM.
1: Let's go. Ja, dann spielen wir einfach nochmal zum Schluss einfach einen Track unserer Wahl. Sharon, du kannst dich auswählen.
0: So. Warte mal, welch einer ist noch über, kann es sein?
1: Es kann auch sein. Wir haben so viel geredet.
2: Oh, alle wurden so gespielt. Die wir
0: alle Songs wurden
1: gespielt.
0: Remix, wir sind Libre, Makrome, Alter.
2: Ich glaube, Adrenalin hat mir gefallen.
1: Ja, dann hören wir doch mal
0: Let's
1: den
0: go.
1: Adrenalin und genießt ihn, weil das sind die letzten Sekunden.

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Jetzt heißt es nur noch nicht auf Butterblumen treten. Und das Schreien der Kinder dort auf diesem Spielplatz klingt heute friedlicher als sonst. So völlig ohne die gewohnte Aggression, fast wie Lachen und

Sonne blitzt zwischen den Zweigen, so als hätte jemand Weihnachtskugeln dort ins zarte Laub gehängt, nur so zu deiner Freude. Selbst der Autolärm erinnert an das Rauschen aus dem Freibad, also so entspannt im Lauschen.

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